0: Lame de neige.
1: 20.
0: Mountain sob.
1: 21.
0: Ankle breaker.
1: 22.
0: Erazo dust.
1: 23.
0: Schnamister flocken.
1: 24.
0: Terra blizzard. Qualissimo. Vanilla swarm. Icy skid ski. Robbers.